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1: Als letzte Melodie in unserer Musik zur Kaffeestunde hörten Sie den Foxtrott Amazonas von Berking. Auf Wiederhören am nächsten Sonntag um die gleiche Zeit.

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2: Finalmente teremos agora a oportunidade de ouvir as melodias de Chiquinha Gonzaga.

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